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0: Tödlicher Kletterunfall in Gröden, bekannter Politologe Atz gestorben. Schweiz bei Rave-Party fallen Schüsse. Und es wird wieder herrlich sonnig. Ich bin Wunde Bichler. Guten Morgen.
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0: Bei dem tragischen Kletterunfall in Gröden gestern Nachmittag ist der bekannte Bozner Politologe Hermann Atz ums Leben gekommen. Der 73-Jährige war mit einem Seilpartner am dritten Sellerturm unterwegs in der sogenannten Diletta-Route. Atz war vorausgeklettert und dürfte den Halt verloren haben. Daraufhin ist er rund 20 Meter abgestürzt. Sein Begleiter hat sofort den Notruf abgesetzt, aber für Atz kam jede Hilfe zu spät. Er verstarb noch an der Unfallstelle. Rettungskräfte konnten nur mehr seinen Tod feststellen. Hermann Atz war weit unbekannter Meinungsforscher und Politologe. Er hat vor über 30 Jahren das Institut Apollis mitgegründet. Zu einem Brand sind am Abend die Freiwilligen Feuerwehren von Klausen, Laien und Umgebung ausgerückt. Das Feuer ist gegen 20 Uhr in einer Wohnung beim Bahnhof ausgebrochen. Ein Elektroroller war in Brand geraten. Die Bewohner konnten das Feuer selbst unter Kontrolle bringen. Die Feuerwehr hat den Elektroroller daraufhin ins Freie gebracht und gekühlt. In der Wohnung ist starker Rauch entstanden. Verletzt wurde niemand. In Norwegen sind nach dem Tod von König Harald heute Gedenkgottesdienste geplant. Der König ist vorgestern im Alter von 89 Jahren gestorben. Und gestern Abend hat sein Sohn seine erste Rede als neuer König gehalten. Håkon hat mit berührenden Worten an seinen Vater erinnert. Julia Weschenbach hat die Rede mitverfolgt.
2: Viele Norweger dürften während der Rede Tränen in den Augen gehabt haben. Warm und gefühlvoll erzählt der neue Monarch von seinem gerade erst gestorbenen Vater. König Harald habe die Menschen zum Lachen gebracht, sei ein guter Zuhörer gewesen und habe es immer geschafft, dass alle sich wohlfühlen. Als Håkon seiner Mutter Königin Sonja zum Hochzeitstag gratuliert, den sie am Tag nach Haralds Tod allein begehen musste, bricht ihm kurz die Stimme weg. Auf den neuen König wartet nun eine große Aufgabe.
0: In der Schweiz sind in der Nacht bei einer Veranstaltung Schüsse gefallen, und zwar im Kanton Aargau. Es gibt mehrere Verletzte. Ob auch Tote darunter sind, das ist noch nicht klar. Auch ist noch unklar, wer die Schüsse abgegeben hat. Die Polizei ist mit einem Großaufgebot im Einsatz. Ersten Informationen zufolge sind die Schüsse gegen 3 Uhr am Rande einer Rave-Party auf einer Pferderennbahn abgefeuert worden. Zuerst hatten die Bewohner die Besucher die Knallerei für ein Feuerwerk gehalten, weil sie Funken gesehen hatten. Und der Hochnebel verzieht sich, es wird schön sonnig. Gleich hören Sie mehr zum Wetter.
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0: Das wird wieder ein schöner und sonniger Sommertag in Südtirol. Noch halten sich ein paar Hochnebel, die sich bald auflösen und überall der Sonne Platz machen. Und die hat heute wieder viel Zeit, um aufzuwärmen. Auf 26 bis 31 Grad klettern die Werte bis zum Nachmittag. Der Start in den Sonntag ist frischer. In Bozen und Meran hat es 18 Grad, in Brixen 16, in Bruneck 15 und in Schlanders 17 Grad. Am Nachmittag bilden sich über den Bergen ein paar dickere Quellwolken. Regnen wird es kaum.
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6: Hallo, ich begleite Sie ganz gerne, wohin die Reise auch geht. Entweder bereits in die Berge oder aufs Radl oder ganz einfach nur zum ersten gemütlichen und entspannten Café. Wir haben Sie dabei, die schönste Musik aller Zeiten. Da sollte der Sonntagmorgen doch ein Genuss sein. Fein, dass Sie da sind.

0: Unglaubliche 60 Jahre alt mittlerweile, die Song von Van Morrison. Ich wünsche einen guten Morgen am Sonntag und ich finde, da darf man schon mal ganz entspannt beim ersten Kaffee auch über das Leben nachdenken, ohne dass da gleich jemand fragt, was ist denn mit dir heute los? Nachgedacht mit Familienseelsorger Toni Fjung.
1: Vor kurzem habe ich mich mit ein paar früheren Studienkollegen und Studienkolleginnen getroffen, erzählte Hans. Ich hatte mich richtig auf den Abend gefreut. Aber je länger wir zusammensaßen, desto unzufriedener wurde ich. Wieso denn? Fragte ich. Ja, der eine hat gerade ein Haus gebaut. Eine andere ist beruflich aufgestiegen und ein anderer reist ständig um die Welt. Ich hörte ihnen zu und dachte irgendwann, und ich, was habe ich eigentlich vorzuweisen? Wie hat sich das angefühlt, meinte ich. Nicht besonders gut. Plötzlich kam mir alles, was ich erreicht habe, ziemlich klein vor. Dabei war ich vorher mit meinem Leben eigentlich ganz zufrieden. Vielleicht hast du an diesem Abend dein Leben mit einem anderen Maßstab gemessen, antwortete ich. Hans wird nachdenklich, dann nickt er. Ja, wahrscheinlich. Sobald ich mich mit anderen vergleiche, sehe ich vor allem das, was mir fehlt. Und ich vergesse, was meinen eigenen Weg ausmacht. Und wie viel Grund ich habe, mich darüber zu freuen.

Ein Song aus der Zeit, als Smartphones und Internet noch nicht da waren und das Telefonieren nach Amerika ein Erlebnis war. Calling America. 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

0: Radio-Tirol Sonntag. Guten Morgen. In vino veritas heißt so schön. Und seit einigen Tagen sind Bauern und Kellermeister im Radio-Tiroler Land der Wahrheit dieses Jahrgangs mittlerweile auf der Spur. Ein bisschen früher als gewohnt hat das Wimmen begonnen.
1: Außer Jänner, der sehr kühler war, wie die mittleren Temperaturen. Ansonsten ist früher ist jeder Monat wärmer gewesen als das langjährige Mittel. Und das hat schon von Anfang an dazu beigetragen, dass wir schon einen frühen Austrieb gehabt haben, dass wir eine frühe Blüte gehabt haben im Mai.
0: Thomas Garizuala, Kellermeister in Kaltern, machen die klimatischen Veränderungen zwar nicht unbedingt Sorgen. Diese neue Herausforderung für sein Team und für alle Weinbauern darf man aber nicht unterschätzen.
1: Es bringt ein bisschen die Reife ein bisschen durcheinander. Jetzt wird das Zeitfenster rollen, weil enger. Wir haben leider ein, zwei Tage Zeit, um die perfekte Reife zu erwischen. Wir wollen auch nicht so hohe Zuckergradationen. Wir brauchen eine Säure, um unsere frischen Weißweine zu produzieren. Aber die Ausgangslage ist gut.
0: Das klingt gut und macht doch ein bisschen Hoffnung, dass auch der Jahrgang 2026 wieder ein spektakuläres Erlebnis für Geist und Gaumen in die Fässer unserer Keller bringt. Ich wünsche einen schönen Sonntag und gut gelagert und gut erhalten auch dieser Song aus dem Jahr 1982. Hier ist Dion Borwick. Schönen Sonntag.

0: Der Song ist nichts wegzukriegen. Verlieben, verloren, vergessen, verzeihen. Der Petri macht das schon hier auf Radio Tirol. Ich wünsche einen angenehmen Sonntag. Es ist ja leider Gottes keine Seltenheit, dass ein Kind mit einem Herzfehler auf die Welt kommt. Und wie gut tut da ein Verein wie Kinderherz?
1: Die Gemeinschaften und die Freundschaften, was man auch knüpft. Auch generell den Austausch, dass man auch mit den Leuten reden kann, die gleichen Probleme haben und die auch gut verstehen.
0: Elisa, geboren mit einem Herzfehler, aber eine, die zu kämpfen gelernt hat. Auch mit Hilfe von Kinderherz. Gleich bei uns in der Radio Tirol Vereinszeit.
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0: Einen schönen Sonntag. Wir alle kennen diesen Moment, einen Moment, auf den man beispielsweise 9 Monate gewartet hat. Man hört den ersten Schrei, sieht dieses winzige kleine Gesicht und alles andere ist völlig unwichtig. Bis dann dieser unerwartete und fast ein bisschen betäubende Satz eines Arztes kommt: Ihr Kind hat einen angeborenen Herzfehler.
1: Es kämen eben scheinbar jährlich, so laut Statistiken, zwischen 70 und 100 Kinder mit einem Herzfehler auf die Welt. Und für die Familien sind wir als Verein da.
0: Umso wertvoller sind in genau diesen Lebenssituationen Menschen wie Silke Valiello und Kinderherz. Seit inzwischen schon 20 Jahren schlagen die Herzen dieses Vereins für die Herzen betroffener Familien.
1: Es ist ganz wichtig für die Familien, dass sie einen Austausch haben. Und für die Jugendlichen, für die Geschwisterkinder, weil einfach die Leute haben einfach ein gemeinsames Schicksal und die können sich gemeinsam tragen.
0: Aber dass so eine wichtige Arbeit auch kostet, ist eh klar. Jede Spende ist bei Kinderherz bestens angelegt. Noch besser, Lana läuft, findet am kommenden Samstag bereits zum 5. Mal statt. Und wer da mitläuft, hilft herzkranken Kindern und der eigenen Gesundheit.
1: Jede gelaufene Runde spendet die Reika eben auch noch was. Und deswegen müssen wir so viele Runden zusammenkriegen, wie wir können, ob wir da jetzt laufen, spazieren gehen, kriechen oder was auch immer. Oder irgendwie mit dem Roller. Ist ganz egal, aber es kann jeder mitmachen.
0: Okay, das mit dem Kriechen überlege ich mir noch ein bisschen. Damit es möglichst viele Kids mit einem Herzfehler auch ins Ziel schaffen.

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1: Schönes Wochenende.
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0: 9 Uhr.
1: Bekannter Politologe Atz bei Kletterunfall gestorben. Euregio Jungforscherpreis vergeben, junge Talente ausgezeichnet. Und es ist schön sonnig. Ich bin Gunde Bichler. Guten Morgen.
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1: Große Trauer herrscht nach dem Tod des bekannten Politologen Hermann Atz. Der 73-Jährige ist gestern bei einem Kletterunfall in Gröden ums Leben gekommen. Atz war mit einem Kletterpartner im dritten Sellerturm auf der sogenannten Diletta-Route unterwegs. Er ist vorausgeklettert und dürfte den Halt verloren haben. Daraufhin ist er rund 20 Meter abgestürzt. Sein Begleiter hat sofort den Notruf abgesetzt, aber für Atz kam jede Hilfe zu spät. Er verstarb noch an der Unfallstelle. Atz war weit unbekannter Meinungsforscher und Politologe. Er hat vor über 30 Jahren das Institut Apollis mitbegründet. Beim Forum Alpbach in Tirol sind jetzt die besten Jungforscherinnen und Forscher der Euregio ausgezeichnet worden. Philipp Jaufenthaler von der Uni Innsbruck und Moritz Plohner von der Uni Bozen haben den Preis heuer erhalten. Jaufenthaler für seine Arbeit zur Vermarktung des Familienunternehmens, Plohner für seine Arbeit zu tragbaren Schweißsensoren zur Gesundheitsüberwachung. Mit dem Euregio Jungforscherpreis wird nicht nur Leistung anerkannt, sagt Landeshauptmann Arno Kompatscher.
2: Es ist auch eine Plattform, die zeigt, dass in unserer Regio Innovation stattfindet, dass Forschung zu konkreten Ergebnissen führt und das bringt uns als Gesellschaft insgesamt weiter. Und diese großen Herausforderungen werden wir nur durch Innovationen bewältigen können.
1: Heuer hat es einen neuen Rekord gegeben. Es sind 105 Forschungsarbeiten eingereicht worden. Rasch gelöscht werden konnte am Abend ein Feuer in Klausen. In einer Wohnung in der Nähe des Bahnhofs ist gegen 20 Uhr ein Elektroroller in Brand geraten. Die Bewohner konnten die Flammen selbst löschen. Die Freiwilligen Feuerwehren Klausen und Leyen haben den Roller ins Freie gebracht und gekühlt. In der Wohnung ist starker Rauch entstanden. Verletzt wurde niemand. In der Schweiz sind in der Nacht bei einer Rave-Party im Kanton Aargau Schüsse gefallen. Es gibt mehrere Verletzte. Ob auch Tote darunter sind, das ist noch nicht klar. Auch ist noch unklar, wer die Schüsse abgegeben hat. Die Polizei ist mit einem Großaufgebot im Einsatz. Ersten Informationen zufolge sind die Schüsse gegen 3 Uhr am Rande der Party auf einer Pferderennbahn abgefeuert worden. Und die letzten Hochnebelreste verziehen sich auch noch. Es ist herrlich sonnig. Gleich hören Sie mehr zum Sonntagswetter.
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1: Prachtwetter verspricht dieser Sonntag in Südtirol. Die Hochnebel haben sich großteils schon aufgelöst. Nur über dem Hochbussertal und Gardertal halten sich letzte Reste. Sie verschwinden auch noch. Und dann hat die Sonne überall freie Bahn. Erst am Nachmittag tauchen ein paar dickere Quellwolken auf. Sie bleiben harmlos. Ideales Ausflugswetter also. Die Sonne wärmt wieder kräftig auf. 26 bis 31 Grad werden es heute noch. Aktuell hat es 20 Grad in Kaltern, 17 in Gargazon und Klausen, 14 Grad in Toblach und 15 in St. Walburg.
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7: Ja, ist es nah, das ist schon der letzte Sonntag im August. Der Sommer ist auf der Zielgeraden, aber ich bin ganz zuversichtlich. Es gibt auch in diesem Jahr sicher einiges an Sommer-Overtime und in der Overtime-Zeit passieren oft die schönsten Dinge.

0: Der richtige Schwung für den Sonntagmorgen. Schön, dass Sie da sind. Hier ist Radio Tirol. Der Almsommer geht auch langsam zu Ende und er war ein sehr erfolgreicher und wunderschöner. Das darf und muss gefeiert werden.
1: Heint bei uns im ganzen Land
2: finden Almfeste statt. Da können wir bis lange in den Nachmittag hinein vorbeischauen. Zum Beispiel in Föhrern. Da wandern wir von Stadele zu Stadele auf den Bichlerwiesen. Auf der Matscheralm wird auch gefeiert. Auf den Rodenecker Almen, auch hier können wir zwischen den einzelnen Hütten hin und her wandern. Auf der Kreuzwiesenalm in Lüsen wird Kirchtag gefeiert, genauso wie auf der Ladurner Hütte im Flersch. Auf der Schwemmalm, da gibt's Live-Musik. Gefeiert wird auch auf der Buseckealm im Weißenbach. Und auch traditionelle Almabtriebe gibt's heute mit geschmücktem Vieh mit Musik. In Antholz-Mittertal von der Ochsenalm und in Ulten von der Auserer Schwemmalm. Die Almabtriebe, die starten zwar schon am Vormittag, die Feiern gehen aber auch am Nachmittag weiter.
3: Bei uns in Unterland.
2: Im Lido Live endet die Sommersaison und das wird nochmal ordentlich gefeiert mit einer Abschlussparty.
4: Juhu!
5: Wir gehen fast jeden Tag ins Schwimmbad und ja, hey, fein.
6: Schwimmbad gibt mir richtige Sommergefühle.
2: Reinspringen, eine Runde sporteln, ein bisschen Sonne liegen natürlich. Ab 16 Uhr geht's los.
7: Kilo Danos, Chaval Badia.
2: Musik, die Tradition und Gegenwart verbindet. Das Roda Quartett, das spielt auf mit Akkordeon, mit Violine, mit Violoncello, mit Percussion und Gesang. Das Ganze findet statt in La Villa im Veranstaltungssaal ab 20.30 Uhr. Eintritt frei.
8: Oh!

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0: 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Am Sonntag der erste Polizist, den ich kennengelernt und auch ein bisschen lieben gelernt habe, das war der Harry. Also der Mann, der immer dann den Wagen vorgefahren hatte, wenn der Derrick das gewünscht hat. Mittlerweile sind die Aufgaben der Polizisten, vor allem der Ortspolizisten, doch sehr viel bunter, sehr viel spannender. Und doch, es melden sich viel zu wenige bei der Ortspolizei, wie auch Thomas Anger am Beispiel Finchgau festgestellt hat.
1: Polizist werden ist für viele keine Option.
2: Nein, gefällt mir nicht.
3: Nicht so begeistert.
4: Definitiv nein.
5: Ist jetzt nicht ganz meins.
4: Sie haben mittlerweile keinen guten Ruf.
1: Genau der macht die Suche nach neuen Mitarbeitern extrem schwierig. Da sind wir im Finchgau keine Ausnahme, sagt Kommandant Christian Karli.
6: Manche Leute legen halt Wert auf ein Wochenende frei und so weiter. Und dann ist das schon schwierig. Andererseits ist es ein interessanter Beruf.
1: Ja, das stimmt schon, sagt auch Tobias Stevanin. Er ist Vizeinspektor. Man ist immer in Bewegung.
7: Wir da haben einen Wochenplan, teilweise einen Monatsplan und auch einen Tagesplan, wo genau eingeteilt wird, was für Kontrollen man machen muss, wo man genau eingesetzt wird oder was man für Akten und so weiter fertig machen muss.
1: Strafmaß

0: Ist auch für uns Polizisten nicht angenehm. Viele wissen das, sagt Stepanin.
1: Mein Bekanntschaftskreis, und ich glaube, ich spreche auch für die anderen Kollegen, vor allem für die jungen Kollegen, wissen alle, was wir für einen Beruf machen, wissen, was für Konsequenzen drohen, wenn sie heim einen Verstoß, egal ob gegen Strafrecht oder sonst etwas begehren, und wissen, dass wir als Polizisten nicht die Schuld sein, wenn sie einen Fehler machen.
2: Ja, dann hoffen wir, dass sich heute oder morgen in den letzten beiden Tagen doch noch ein paar Kandidaten für die freien Stellen der Ortspolizei im Finchgau melden. Und wenn sie genau dort unterwegs sind, fahren Sie ein bisschen vorsichtig. Ich meine, dann haben die Herrschaften auch weniger Arbeit, Sie bessere Laune und alle sind zusammen glücklich auf den Straßen. Gute Fahrt im Radio Tiroler Land.

0: Fiction Factory. Und himmlische Gefühle habe ich immer dann, wenn ich an die Erdbeermarmelade von der Oma zurückdenke. Die Oma gibt's leider nicht mehr, ihre Marmelade auch nicht da. Aber im Supermarkt, da habe ich doch ein Glas entdeckt nach Omas Rezept.
1: Diese Bezeichnungen sind einfach oft nichts anderes als Marketing und sagen alleine auch nichts aus über die tatsächliche Qualität und die Inhalte.
0: Aber genau deswegen haben wir ja einen Radiodoktor, Christian Thüle, der Mann, der sich vor jedem Genuss zuvor auf der Rückseite informiert.
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0: Madonna darf natürlich nicht fehlen, wenn wir die schönste Musik aller Zeiten spielen. Hier ist Radio Tirol, angenehmen Sonntag. Der Geschmack eines Sommers. Niemand hat ihn besser in den Winter gerettet als meine Oma. Die lebt leider nimmer. Aber der Supermarkt um die Ecke, der hat von ihr das Rezept bekommen. Steht zumindest vorne drauf. Aber wie gut und gesund die Marillenmarmelade aus dem Regal tatsächlich ist, das checkt Radio Dr. Christian Thuile auf der Rückseite.
1: Und da ist es wichtig, dass wir uns die Nährwerttabelle anschauen, Zutatenliste und eben, was steht an erster Stelle. Denn das, was an erster Stelle steht, ist auch am meisten im Produkt enthalten.
0: Also nicht nur Papier, noch mehr die Etiketten sind geduldig. Wenn Marille draufsteht, muss sie nicht im Glas drinnen sein. Oft wird ganz wenig Frucht mit ganz viel Sirup oder Saft vermischt und schon schmeckt's. Vor allem süß.
1: Deswegen schauen Sie immer, wie viel von der Marille ist auf 100 Gramm Frucht enthalten. Und alles, was über 60% ist, ist gut. Über 70% ist spitzenmäßig.
0: Eine sehr beliebte Zutat der Marmelade oder Saftindustrie sind Aromen. Die machen's oft erst so richtig gut. Nur halt nicht unbedingt gesünder. Und auch hier ist für den Radiodoktor weniger eindeutig mehr.
1: Eine gute Marmelade, bei der ausreichend Frucht verwendet wird, braucht keine künstlichen Aromen. Und deswegen halte ich das für völlig überflüssig und unnötig.
0: Ja. Aber wenn meine Oma mal leider nimmer ist, zum Glück gibt's noch den Radiodoktor Christian Thuile in gesundes Südtirol hier für Radio Tirol.

0: 10 Uhr.
1: Meinungsforscher Hermann Atz bei Kletterunfall gestorben. Jungforscher mit Euregia-Preis ausgezeichnet. Und es ist traumhaft sonnig. Ich bin Gunde Bichler. Schönen Sonntagvormittag.
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1: Große Trauer herrscht nach dem tödlichen Kletterunfall gestern in Gröden. Bei dem Unfall ist der bekannte Bozner Politologe und Meinungsforscher Hermann Atz ums Leben gekommen. Der 73-Jährige war mit einem Kletterpartner aus England am dritten Sellerturm unterwegs in der Diletta-Route. Atz ist vorangeklettert, der dürfte den Halt verloren haben und ist daraufhin rund 20 Meter abgestürzt. Für ihn kam jede Hilfe zu spät. Hermann Atz hat vor 30 Jahren das Meinungsforschungsinstitut Apollis mitgegründet. Er war prägende Stimme, wenn es um politische Entwicklungen ging, Wahlen und Gesellschaftsfragen, auch bei uns im Südtirol-Journal. Für ihre innovativen Projekte sind beim Forum Alpbach in Tirol mehrere Jungforscherinnen und Forscher ausgezeichnet worden. Gewonnen haben heuer Philipp Jaufenthaler von der Uni Innsbruck und Moritz Blohner von der Uni Bozen. Zum ersten Mal wurden pro Preis 2 Auszeichnungen vergeben. Heuer hat es einen neuen Rekord gegeben. 105 Arbeiten sind in den verschiedenen Kategorien eingereicht worden. Das zeige, welche Leistung junge Talente jeden Tag bringen, sagt Ulrike Tappeiner. Sie ist Vorsitzende der Jury und Leiterin des Instituts für Alpine Umwelt von Eurag Research.
2: Sie sind sehr engagiert, sie sind kritisch und innovativ. Und sie sind einfach, sie marschieren auch in dem Sinn weiter. Forschung bedeutet immer, dass es auch Rückschläge gibt. Aber all diese Finalistinnen und Finalisten, aber auch die Einreichungen selber zeigen, dass die jungen Leute sehr wohl Kraft haben und diese Kraft eben auch für ihre Forschungen einsetzen.
1: Die Siegerprojekte erhalten jeweils 4.500 Euro. In der Nacht ist die Bozner Berufsfeuerwehr zu einem Verkehrsunfall in die Drususstraße gerufen worden. Bei der Kreuzung mit der Trienstraße hat sich ein Auto überschlagen. Es hatte zuvor ein anderes Auto gestreift. Im Wagen saßen 2 junge Südtiroler Mitte 20. Sie wurden bei dem Unfall leicht verletzt. Die Sanitäter des Weißen Kreuzes haben sie erst versorgt und ins Bozner Krankenhaus gebracht. Die Feuerwehr hat die Unfallstelle geräumt. Wir schauen in die Schweiz. Dort sind in der Nacht am Rande einer Rave-Party Schüsse gefallen. Ein Mensch ist getötet und 5 weitere sind zum Teil schwer verletzt worden. Das teilt die Polizei im Kanton Aargau mit. Die Schüsse sind gegen 3 Uhr bei der Party auf einer Pferderennbahn in Aarau gefallen. Dort haben rund 3.500 Menschen zusammen gefeiert. Zu den Hintergründen der Bluttat ist noch nichts bekannt.
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1: Postkartenwetter haben wir heute in Südtirol. Die Sonne scheint, letzte Hochnebelreste lösen sich auch noch auf und dann hat überall die Sonne das Sagen. Sie wärmt wieder kräftig auf, bis zu 31 Grad werden es heute noch. Schön langsam steigen die Werte an. In Auer und Laas messen wir 19 Grad, in Sarntein 17, in Sechsten 16 und in Wolkenstein 14 Grad. Am Nachmittag bilden sich über den Bergen dickere Quellwolken, regnen dürfte es nicht.
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4: Ja, und wir beginnen die Stunde mit einer guten Nachricht für diejenigen, die gestern bei der Grillparty ein bisschen länger ausgehalten haben. Heute ist der Tag, wo Sie hoffentlich nichts müssen, aber noch wahnsinnig viel können. In dem Sinne, schönen guten Morgen mit der schönsten Musik aller Zeiten hier von Radio Tirol.

Der letzte Sonntag im August. Sommer hat den Höhepunkt schon ein bisschen überschritten, aber mit wem ist es leichter, sich an den Urlaub, an der Adria oder auf Sizilien zu erinnern, als mit ihm, Adriano Celentano.

Der Ache Noah läuft heute nicht aus, am Rechensee aber dafür einige Segelboote und Kitesurfer. Wünschen einen schönen Tag und guten Wind. Viel Spaß beim Segeln.

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0: Für einen Sommerwein ist es nie zu spät, auch nicht am 30. August. Aber irgendwie geht der Sommer 2026 doch so langsam aber sicher auf die Zielgeraden. Und man kann schon einmal zurückblicken, was da so alles war.
1: Wir waren viel auf der Hütte, auf der Alm, Sandpfalz sind die Kinder und ein bisschen ans Meer. Sollte auch da dazu.
2: Also wir waren in Urlaub und danach sind wir ganz oft Schwimmboot gegangen und so. Und oft dabei bin ich auch mitgegangen auf den Berg. Ja, so.
0: Ja, man kann natürlich dem Sommer noch ein bisschen nachtrauern, aber es gibt doch auch welche, die sagen, eigentlich gut, wenn er so langsam zu Ende ist, oder?
1: Ist auch fein, ja. Ist ein bisschen Ruhe daheim, kann man auch ein paar Sachen erledigen, was mit Kindern nicht geht. Ist einfach etwas anderes.
3: Sommer genießt man schon, logisch, die Ferien sind lang, Kinder schon Zeit, dass sie wieder eine Beschäftigung haben. Ich glaube, es passt ganz gut also mit der Zeit.
0: Ja, und das Schöne ist, es gibt auch im Herbst immer wieder traumhaft schöne Tage und jede Jahreszeit hat, gerade bei uns im Radio Tiroler Land, doch immer was ganz Besonderes zu schenken, zu bieten, zu erleben. Schönen Sonntag wünsche ich.
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Jetzt hat sie sicher verstanden, dass sie heute nicht alleine weggehen soll. Was immer sie unternehmen und wem sie an ihrer Seite haben. Ich wünsche einen wunderschönen Sonntag und natürlich viel, viel Genuss im Radio Tiroler Land.

0: 11 Uhr.
1: Forum Altbach. Junge Forscher erhalten Auszeichnungen. Island. Knappes Nein für Beitrittsverhandlungen mit der EU. Und es ist herrlich sonnig. Ich bin Gunde Bichler. Schönen Vormittag.
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1: In Tirol im Bergdorf Albach läuft zurzeit das traditionelle Forum Albach. Die Konferenz findet jedes Jahr statt. Es ist eine Plattform für Wissenschaft, Politik, Gesellschaft und Kultur. Und es werden Preise vergeben. Es sind die innovativsten Unternehmer in der Euregio ausgezeichnet worden, also in Südtirol, Tirol und Trentino. Und die besten Jungforscherinnen und Forscher in den Kategorien Wirtschaft und Naturwissenschaften. Ein Preisträger ist Moritz Plohner von der Freien Universität Bozen. Er forscht im medizinischen Bereich.
2: Ich forsche im Bereich tragbare Biosensorik, wo ich einen Nachweis von verschiedenen Bioindikatoren, von verschiedenen Biomarkern im Schweiß ermögliche und dementsprechend nicht mehr Blutanalyse notwendig ist.
1: Heute findet beim Forum Albach der traditionelle Tiroltag statt. Um Betriebsnachfolge, um Verantwortung übernehmen und loslassen ging es beim traditionellen Sommerempfang der Frauen im Handwerk. Das Treffen fand gestern am Lacherhof in Bozen statt. Dabei ging es um die Frage, wie sich Bewährtes erhalten und Neues geschaffen werden kann. Im Handwerk in Südtirol gibt es zurzeit über 2300 Unternehmen in Frauenhand. In Island haben die Menschen in einem Referendum darüber abgestimmt, ob es neue Beitrittsverhandlungen mit der EU geben soll. Die ganze Nacht hindurch wurden die Stimmen ausgezählt. Jetzt zeichnet sich ab, dass die Gegner knapp vorne liegen mit etwa 52%. Schon vor 17 Jahren wurden Verhandlungen aufgenommen, sie sind dann wieder abgebrochen worden. Die Gegner befürchten, dass Island seine Eigenständigkeit verlieren könnte und die Kontrolle durch die EU größer würde. Die Befürworter sagen dagegen, eine Mitgliedschaft in der EU würde die hohen Zinsen senken und mehr Sicherheit bieten, gerade im Hinblick auf den Ukraine-Krieg. Wir schauen nach Nepal. Dort suchen Retter nach der Sturzflut im Himalaya weiterhin fieberhaft nach Überlebenden. Noch immer gelten rund 3000 Menschen als vermisst. Darunter sind hunderte Ausländer. Die Zahl der Toten steigt unterdessen immer weiter an. Mittlerweile werden 750 Opfer gezählt. Der Katastrophenschutz warnt unterdessen vor einer möglichen weiteren Sturzflut. Ein Fluss hat sich durch den Gletscherabbruch aufgestaut. Er könnte über die Ufer treten. Das Grenzgebiet zwischen Nepal und Tibet ist Ausgangspunkt für Pilgerreisen zum heiligen Berg Kailash und dort ist jetzt Hochsaison. Und genießen Sie den traumhaften Sonnenschein. Gleich gibt's die weiteren Aussichten.
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1: Vom Brenner bis Salurn, vom Reschen bis nach Winnebach gibt's heute viel Sonnenschein. Letzte Wolkenreste über den Bergen stören kaum. Die Sonne hat viel Zeit, um aufzuwärmen. Erst am Nachmittag tauchen einige dickere Quellwolken auf. Regen oder Gewitter erwarten wir heute nicht. Von Stunde zu Stunde steigen die Temperaturen jetzt an. 18 Grad messen wir in Corvara, 20 in Franzensfeste und Marienberg, 19 in Pflersch und Sand in Taufers. Auf 26 bis 31 Grad klettern die Werte heute noch.
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0: 12 Uhr.
1: Grüne trauern um Meinungsforscher Hermann Atz. Junge Frau bei Schüssen auf Rave-Party in der Schweiz getötet. Und die Sonne wärmt kräftig auf. Ich bin Gunde Bichler. Grüß Gott.
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1: Die Grünen zeigen sich erschüttert vom Bergtod des bekannten Meinungsforschers und Politologen Hermann Atz. Der 73-Jährige ist gestern bei einem Kletterunfall am Sellerturm in Gröden tödlich verunglückt. Hermann Atz war eine fixe Größe im Politikalltag und immer Bezugspunkt, schreiben die Grünen Landtagsabgeordneten Foppa, Rohrer und Oberkofler sowie die Parteispitze. Atz habe sachlich kommentiert, er habe oft Unerwartetes und manchmal auch Unbequemes eingebracht. Hermann Atz gründete vor 30 Jahren das Meinungsforschungsinstitut Apollis mit. Er kam immer wieder zu Wort bei politischen Entwicklungen, Analysen von Wahlen und Gesellschaftsfragen, auch bei uns im Südtirol-Journal. Um Betriebsnachfolge, um Verantwortung übernehmen und loslassen ging es beim traditionellen Sommerempfang der Frauen im Handwerk. Das Treffen fand gestern am Lacherhof in Bozen statt. Dabei ging es um die Frage, wie sich Bewährtes erhalten und Neues geschaffen werden kann. Im Handwerk in Südtirol gibt es zurzeit über 2300 Unternehmen in Frauenhand. Wir schauen in die Schweiz. Da sind in der Nacht bei einer Veranstaltung im Norden des Landes Schüsse gefallen. Eine 22-jährige Frau ist getötet worden. Eine weitere Frau und vier Männer zwischen 24 und 27 Jahren sind zum Teil schwer verletzt worden. Alle Opfer wohnen in der Schweiz. Das hat die Polizei in Aargau mitgeteilt. Uli Reitinger, noch ist die Lage unübersichtlich. Was weiß man schon über den Vorfall?
2: Die Polizei hält sich noch sehr bedeckt, hat das Gelände rund um den Tatort weiträumig abgesperrt. Die Schüsse fielen in Aarau im Norden der Schweiz auf der größten Pferderennbahn des Landes. Hier fand die 7. Auflage des Aarauer Raves statt, also eine Techno-Veranstaltung, zu der der Veranstalter 3500 Raver erwartet hat. Gegen 2:30, 3 in der Nacht passiert's dann. In einem Video auf der Homepage der Zeitung Blick sind ungefähr 10 Schüsse innerhalb weniger Sekunden zu hören. Der oder die Täter sind offenbar noch auf der Flucht. Die Polizei ruft alle Aarauer auf, das Gebiet zu meiden.
1: In Island haben die Menschen in einem Referendum abgestimmt, ob die Beitrittsverhandlungen mit der EU wieder aufgenommen werden. Jetzt zeichnet sich ab, dass sich die Gegner durchgesetzt haben. Noch sind nicht alle Stimmen ausgezählt, aber die Gegner liegen zurzeit bei mehr als 52%. Island hat knapp 400.000 Einwohner, 273.000 sind wahlberechtigt. Nach der Finanzkrise vor 17 Jahren hatte Island schon einmal Beitrittsverhandlungen mit der EU begonnen. Sie sind dann aber auf Eis gelegt worden, weil eine EU-kritische Regierung an die Macht gekommen war.
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1: Mit viel Sonnenschein geht's durch den Sonntag. Es halten sich nur mehr wenige Wolken am tiefblauen Himmel. Die Fernsicht ist ausgezeichnet. Die Sonne hat noch viel Kraft und wärmt kräftig auf. 26 bis 31 Grad werden es heute noch. Jetzt zum Mittag messen wir 21 Grad in Welschnofen und Ridnaun, 23 in Völs, 20 Grad in Therenden und 17 in Hintermattel. Am Nachmittag tauchen über den Bergen dicke Quellwolken auf. Sie bleiben harmlos.
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0: 13 Uhr.
1: Island, Mehrheit ist gegen neue Beitrittsverhandlungen mit EU. Tödlicher Kletterunfall, Grüne trauern um Meinungsforscher Atz. Und viel Sonnenschein und ein paar Wolken haben wir. Ich bin Gunde Bichler, grüß Gott.
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1: Es wird keine neuen Beitrittsverhandlungen von Island mit der EU geben. Die Mehrheit der Menschen hat sich gestern in einem Referendum dagegen ausgesprochen. Jetzt sind alle Stimmen ausgezählt. Demnach sind knapp 53% dagegen. Vor 17 Jahren hatten zwar Gespräche begonnen, sie sind aber kurze Zeit später wieder abgebrochen worden. Die Gegner befürchten zu viel Einmischung durch die EU, vor allem bei der Fischerei, die enorm wichtig ist für Island. Die Grünen zeigen sich erschüttert vom Bergtod des bekannten Meinungsforschers und Politologen Hermann Atz. Der 73-Jährige ist gestern bei einem Kletterunfall am Sellerturm in Gröden tödlich verunglückt. Hermann Atz war eine fixe Größe im Politikalltag und immer Bezugspunkt, schreiben die Grünen Landtagsabgeordneten Foppa, Rohrer und Oberkofler sowie die Parteispitze. Atz habe sachlich kommentiert, er habe oft Unerwartetes und manchmal auch Unbequemes eingebracht. Hermann Atz gründete vor 30 Jahren das Meinungsforschungsinstitut Apollis mit. Er kam immer wieder zu Wort bei politischen Entwicklungen, Analysen von Wahlen und Gesellschaftsfragen, auch bei uns im Süddeutsch-Journal. Bei einer Rave-Party in der Schweiz sind in der Nacht Schüsse gefallen, und zwar im Kanton Aargau. Dort haben tausende Menschen auf einer Pferderennbahn in der Stadt Aarau gefeiert. Die Opfer sind Besucher des Festivals. Eine 22-jährige Frau ist getötet worden. Eine weitere Frau und vier Männer im Alter zwischen 24 und 27 Jahren sind verletzt worden, zum Teil schwer. Zu den Hintergründen der Tat gibt es noch keine Informationen. Matthias Röder berichtet.
2: Auf Videos aus der Nähe des Tatorts sind zahlreiche Schüsse zu hören. Was genau sich auf dem Gelände eines Rave-Festivals abgespielt hat, ist aber noch unklar. Viele Besucher glaubten bei den Knallgeräuschen jedenfalls zunächst an ein Feuerwerk, bevor langsam der Ernst der Lage bewusst wurde. Die Polizei und die Rettungskräfte waren mit einem Großaufgebot im Einsatz. Der oder die Täter sind laut Polizei flüchtig.
1: Beim traditionellen Stößerjoch-Radtag gestern hat es einen neuen Teilnehmerrekord gegeben. Über 18.000 sind bei schönstem Wetter auf das Joch geradelt, auf über 2.700 Metern Meereshöhe. 11.500 allein von Südtiroler Seite aus. 48 Kehren führen von Trafoi aufs Stößerjoch. Es ist der höchste asphaltierte Pass hier bei uns. Und heute findet der Ötztaler Radmarathon statt. Er führt über vier Alpenpässe in Nord- und Südtirol. Die Strecke ist 227 Kilometer lang. Es sind 5.500 Höhenmeter. Straßen werden dafür immer wieder kurz gesperrt.
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1: Schön sonnig und freundlich ist dieser Sonntag in Südtirol. Inzwischen haben sich ein paar Wolken über den Bergen gebildet. Sie verdecken die Sonne kaum. Regen oder Gewitter wird es heute kaum geben. Und die Sonne hat aufgewärmt. Angenehme 22 Grad messen wir jetzt zum Mittag in Antholz, 19 in Deutschenofen, 23 am Ritten, 26 Grad in St. Martin in Passaia und 24 in Salurm. Auch die neue Woche morgen beginnt mit Sonnenschein. Untertags bilden sich dicke Wolken und gegen Abend sind einzelne Gewitter möglich. Es bleibt sommerlich bei 26 bis 31 Grad.
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0: 14 Uhr.
1: Island bleibt draußen, Mehrheit gegen Beitrittsverhandlungen mit EU. Widerstand gegen mögliches Neonazi-Treffen im Trentino wächst. Und es ist sonnig und freundlich. Ich bin Gunde Bichler. Guten Nachmittag.
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1: Island wird doch nicht der EU beitreten. Die Mehrheit der Wählerinnen und Wähler hat beim Referendum gegen die Wiederaufnahme von Beitrittsverhandlungen gestimmt. Knapp 53% sind dagegen. Dieter Ebeling berichtet aus Brüssel.
2: Jetzt bleibt erst einmal alles so, wie es schon war. Island bleibt Teil des europäischen Wirtschaftsraums, eng an die EU angelehnt, aber ohne Mitentscheidungsrecht. Offenbar schätzten viele Isländer die Gefahr, eigene Rechte aufzugeben, höher ein als mögliche Vorteile eines EU-Beitritts. Dabei dürfte die Fischerei, von der die vulkanreiche Insel im Nordatlantik lebt, eine große Rolle gespielt haben. Möglicherweise hat aber auch die EU in den letzten Jahren einiges an Strahlkraft verloren.
1: Beim Forum Alpbach in Tirol findet heute der traditionelle Tiroltag statt. Es geht um starke Regionen. Regionen seien Motoren der Innovation und wirtschaftlichen Stärke Europas, sagte Landeshauptmann Arno Kompatsch am Vormittag beim Festakt der drei Euregio-Länder Südtirol, Tirol und Trentino. Es gebe jedes Jahr rund 100 grenzüberschreitende Projekte der Euregio in Mobilität, Wirtschaft, Sport und Gesundheit. Eines davon ist der Euregio Family Pass für Familien, der in allen drei Ländern gilt und viele Ermäßigungen bereithält. Am Arbeitsmarkt ist es die Euregio Jobbörse und im Bereich Sicherheit der gemeinsame Lawinenreport aller drei Länder. In der Kirche in Südtirol stehen mit September mehrere Personalwechsel an. Unter anderem wird Martin Kammerer Dekan von Klausen und Kastelruth. Gleichzeitig wird der bisherige Dekan Georg Martin entpflichtet. Sein neuer Einsatzort wird noch bekannt gegeben. Und Klaus Sotzas, Pfarrer von St. Vigilin Enneberg und weiteren Gemeinden im Gardertal, übernimmt das Dekanat im Gardertal und wird Leiter der Seelsorgeeinheit. Das hat Bischof Ivo Musa angekündigt im Rahmen der personellen Veränderungen. Sie gelten ab übermorgen, 1. September. Es gibt immer mehr Widerstand gegen ein geplantes Treffen von Neonazis kommende Woche im Trentino. Das Treffen soll in Pietra Murata im Sargetal stattfinden, von Donnerstag bis Sonntag. Zeitgleich finden in Trier und Meran Feiern statt zu 80 Jahre Autonomie, an denen auch Staatspräsident Mattarella teilnehmen wird. Die Gewerkschaft GDL sagt, ein solches Treffen von Neonazis sei inakzeptabel und bedeute einen Rückschritt. Sie ruft deshalb die Politik dazu auf, das Treffen zu verhindern. Auch die linksgrünen Alianza Verdi Sinistra haben schon vor dem Treffen gewarnt. Und sonnig und sommerlich warm ist es. Gleich hören Sie mehr zu den Temperaturen.
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1: Ein schöner und sonniger Sommersonntag ist das heute in Südtirol. Es haben sich inzwischen ein paar Wolken über den Bergen gebildet. In den nächsten Stunden können es mehr werden. Gewitter sind kaum dabei. Die Temperaturen steigen immer weiter an. Auf 29 Grad zeigt das Thermometer momentan in Brandsol und Neustift. Auf 24 in den Niesen, 22 am Reschen und 25 Grad in Weißberg. In der neuen Woche geht es weiter mit viel Sonnenschein. Morgen und übermorgen sind gegen Abend ein paar Gewitter möglich.
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0: 15 Uhr.
1: Schüsse auf Rave Party. Todesopfer ist junge Italienerin. Europatag beim Forum Alpbach. Warnung vor Populisten. Und viel Sonnenschein und ein paar Wolken haben wir. Ich bin Gunde Bichler. Schönen Sonntagnachmittag.
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1: Es gibt neue Erkenntnisse zu den tödlichen Schüssen auf einer Rave-Party in der Schweiz. Demnach ist bei der Schussattacke eine 22-jährige Italienerin getötet worden. Eine weitere Frau und vier Männer im Alter von 24 bis 27 Jahren sind zum Teil schwer verletzt worden. Die Schüsse sind in der Nacht gefallen. Uli Reitinger berichtet.
2: Wie das Todesopfer stammen auch die Verletzten aus der Schweiz. Es sind vier Männer und eine Frau im Alter von 24 bis 27 Jahren. Die Hintergründe der Tat sind nach wie vor unklar. Der oder die Täter sind auf der Flucht. Um kurz nach 2:30 in der Nacht geht der Notruf bei der Polizei ein. Schüsse auf dem 7. Aarauer Rave. Panik, Schreie, Menschen gehen in Deckung. Unter anderem DJ Techibo tritt in Aarau auf. Er schreibt nachher auf Insta: Das ist absolut herzzerreißend. Techno und Raves sollten ein Ort der Freiheit und Sicherheit sein.
1: Europa gewinnt mit starken Regionen. Das haben die drei Landeshauptleute der Euregio heute beim traditionellen Tiroltag beim Forum Alpbach gesagt. Sie haben gleichzeitig die politische Mitte beschworen und vor Populisten gewarnt. Landeshauptmann Arno Kompatscher warnte im Hinblick auf die kommende Landtagswahl im deutschen Bundesland Sachsen-Anhalt vor antieuropäischen Kräften und Populisten, die das Volk verführen würden. Viele Menschen in Europa seien verunsichert, außerdem gäbe es Ungleichheiten und Ungerechtigkeiten. Es gibt immer mehr Widerstand gegen ein geplantes Treffen von Neonazis kommende Woche im Trentino. Das Treffen soll in Petra Murata im Sargetal stattfinden, von Donnerstag bis Sonntag. Zeitgleich finden in Trient und Meran Feiern statt zu 80 Jahre Autonomie, an denen auch Staatspräsident Mattarella teilnehmen wird. Die Gewerkschaft GGL sagt, ein solches Treffen von Neonazis sei inakzeptabel und bedeute einen Rückschritt. Sie ruft deshalb die Politik dazu auf, das Treffen zu verhindern. Im Mittelmeer ist eine Fähre in Seenot geraten, und zwar von Nordzypern. An Bord des Schiffes sind 270 Passagiere und Besatzungsmitglieder. Küstenwache und Retter sind im Einsatz. Auf Bildern ist zu sehen, wie die Menschen mit Rettungswesten auf Hilfe warten. Rund 100 Menschen konnten offenbar gerettet werden, aber es soll auch Todesopfer geben. Noch gibt es kaum Informationen vom Unglücksort. Kurz nachdem die Fähre aus dem Hafen ausgelaufen ist, ist Wasser in das Schiff eingedrungen. Daraufhin wurde ein Notruf abgesetzt. Das Meer zwischen Zypern und der Türkei ist zurzeit sehr stürmisch.
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1: Der Sommer geht in die Verlängerung, das schreibt Landesmeteorologe Dieter Peterlin. Obwohl nächste Woche der meteorologische Herbst beginnt, bleiben die Temperaturen bei rund 30 Grad. Dazu gibt es in der neuen Woche viel Sonnenschein und einzelne Gewitter gegen Abend, vor allem morgen und übermorgen. Heute ist es im ganzen Land herrlich sonnig. Inzwischen haben sich über den Bergen ein paar dickere Wolken gebildet, regnen dürfte es nicht. Schauen wir noch auf die aktuellen Temperaturen. 29 Grad hat es in Naturns, 20 in Felders, 23 in Prettau, 25 Grad in St. Martin in Thurn und 26 in Seis.
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0: 16 Uhr.
1: Isländer bleiben skeptisch und sagen Nein zur EU. Immer wieder Betrugsfälle per WhatsApp. Und es ist herrlich sonnig mit ein paar Wolken. Ich bin Gunde Bichler. Guten Nachmittag.
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1: Island sagt Nein zur EU. Die Bewohner haben die Wiederaufnahme der Beitrittsgespräche abgelehnt. Das Referendum ist knapp ausgegangen. Die EU-Gegner kommen auf knapp 53% der Stimmen. Island bleibt damit zwar eng an die Europäische Union angebunden, wird aber nicht so schnell vollwertiges Mitglied. Dieter Ebeling in Brüssel, wieso sind die Isländer so skeptisch?
2: Das Land hat über die Jahrtausende hinweg von der Fischerei gelebt und heute gibt es da noch Walfang. Man fürchtet, die EU könne hier und in anderen Bereichen einfach zu viel reinreden und auch Kultur kaputt machen. Die andere Seite argumentiert, Handelsstreitigkeiten und der Umgang der US-Regierung mit Grönland beispielsweise seien gute Gründe, sich mehr in der EU zu verankern. Und wie man sieht, hält sich das eine und das andere so ziemlich die Waage.
1: Im Mittelmeer ist eine Fähre in Seenot geraten, und zwar von Nordzypern. An Bord des Schiffes sind 270 Passagiere und Besatzungsmitglieder. Rund 180 konnten mittlerweile gerettet werden. Mindestens 7 Menschen sind ums Leben gekommen. Nach 23 weiteren wird noch gesucht, das berichtet die Küstenwache. Kurz nachdem die Fähre aus dem Hafen ausgelaufen ist, ist Wasser in das Schiff eingedrungen. Daraufhin wurde ein Notruf abgesetzt. Das Meer zwischen Zypern und der Türkei ist zurzeit sehr stürmisch. Die Polizei in Südtirol meldet immer wieder Betrugsfälle per WhatsApp. Es sind Angriffe, bei denen das Handy unbemerkt gehackt und der Inhaber ausgenutzt wird. Nach dem Zugriff auf WhatsApp versenden die Betrüger Nachrichten und geben sich dabei als bekannte Person aus, meist ein Familienmitglied, und bitten um Geld. Dabei geben sie vor, sich in einer Notlage zu befinden. Betroffen sind vor allem ältere Handys. Deshalb rät die Polizei, immer Sicherheitsupdates zu machen und Zahlungen nie vorzunehmen, ohne vorher mit dem Betreffenden direkt Kontakt aufgenommen zu haben. Bei einem Motorradunfall ist zum Mittag im Nonstal ein Mann ums Leben gekommen. Es ist ein 76-Jähriger aus Südtirol. Er ist mit seinem Motorrad auf der Straße bei Predaja gestürzt und gegen die Leitplanken geprallt. Dabei hat sich der Mann so schwere Verletzungen zugezogen, dass er noch an der Unfallstelle verstarb. Und schönstes Sommerwetter haben wir wieder. Gleich gibt's die weiteren Aussichten.
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1: Prachtwetter haben wir heute wieder in Südtirol. Die Sonne scheint von früh bis spät. Ein paar Wolken über den Bergen stören kaum. Die Temperaturen sind kräftig angestiegen. 20 Grad hat es am Carapaz, 22 in Langtaufers, 14 am Rittnerhorn, 17 Grad auf der Seiser Alm und 25 in Pfunders. Auch in der neuen Woche scheint die Sonne. Es bleibt warm bei Werten bis 30 Grad und auch mehr. Morgen und übermorgen bilden sich gegen Abend ein paar dickere Wolken und einzelne Gewitter.
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0: 17 Uhr.
1: Fährunglück vor Zypern fordert mindestens 7 Menschenleben. Verbraucherschützer wollen Exportverbot für Pestizide aus der EU. Und auch in der neuen Woche gibt's viel Sonnenschein. Ich bin Gunde Bichler. Guten Nachmittag.
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1: Vor Zypern im Mittelmeer ist eine Fähre gekentert. Mindestens 7 Menschen sind ums Leben gekommen. 230 konnten bisher gerettet werden, mehr als 20 werden noch vermisst. Das Schiff mit 270 Passagieren war kurz nach dem Auslaufen aus der Hafenstadt Kyrenia mit Wasser vollgelaufen. Takis Zafos berichtet.
2: Die Rettungskräfte befürchten, dass die Zahl der Opfer noch steigen könnte. Fernsehbilder zeigen Menschen in Rettungswesten, die darauf warten, von den Einsatzkräften in Sicherheit gebracht zu werden. Ein Hubschrauber kreist über der Unglücksstelle, während die Besatzungen zahlreicher Boote weitere Menschen aus dem Wasser retten.
1: In der EU gibt es eine Doppelmoral, was den Einsatz von Pestiziden betrifft. Das prangert die Verbraucherzentrale Südtirol an. Sie vergleicht mehrere Berichte von EU- und Verbraucherschutzorganisationen zu den Analysen von Pestiziden in Lebensmitteln. Obwohl verschiedene Pestizide in der EU mittlerweile verboten sind, weil sie der Gesundheit schaden, exportiere die EU solche Pestizide in andere Länder, sagen die Verbraucherschützer, in denen die Auflagen weniger streng sind. Die Pestizide würden dann über importierte Lebensmittel doch wieder auf unseren Tellern landen. Besonders deutlich werde das bei Reis, Tee und Gewürzen, aber auch bei Erdbeeren. Bei vielen Lebensmitteln würden die Proben den Grenzwert überschreiten. Deshalb fordern Konsumentenschutzverbände in Europa ein Exportverbot von Pestiziden. In Südtirol häufen sich die Fälle von Betrug per WhatsApp. Darauf macht die Polizei aufmerksam. Betrüger würden Handys hacken und dann Nachrichten versenden und sich als bekannte Person ausgeben, meist ein Familienmitglied, und um Geld bitten. Betroffen sind vor allem ältere Handys. Deshalb rät die Polizei, immer Sicherheitsupdates zu machen und nicht zu zahlen, sondern zuerst mit der betreffenden Person direkt Kontakt aufzunehmen. Bei einem Motorradunfall ist zu Mittag im Nonstal ein Mann ums Leben gekommen. Es ist ein 76-Jähriger aus Südtirol. Er ist mit seinem Motorrad auf der Straße bei Bredaya gestürzt und gegen die Leitplanken geprallt. Dabei hat sich der Mann so schwer verletzt, dass er noch an der Unfallstelle verstorben ist. Und die Sonne scheint, ein paar Wolken stören kaum. Gleich hören Sie die Aussichten für die neue Woche.
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1: Ein schöner Sommertag reiht sich momentan an den nächsten. Auch heute ist es herrlich sonnig. Jetzt am Nachmittag sind über den Bergen ein paar Wolken aufgezogen. Gewitter sind heute keine dabei. Und so schön sonnig und sommerlich warm geht es auch morgen weiter zum Start in die neue Woche. Gegen Abend werden die Wolken dichter und einzelne Gewitter können niedergehen. Es bleibt warm bei 26 bis 32 Grad. Auch heute hat die Sonne kräftig aufgewärmt. 32 Grad messen wir in Auer, 31 in Algund, 30 in Brixen und 27 Grad in Schlanders und Bruneck.
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1: Forum Altbach, Europa der starken Regionen gefordert. Nepal-Retter kämpfen weiter gegen die Zeit. Und auch in der neuen Woche wird es sonnig und warm. Ich bin Gunde Bichler, guten Abend.
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1: Europa braucht starke Regionen. Das haben die Landeshauptleute von Südtirol, Tirol und Trentino heute in Altbach gesagt beim traditionellen Europatag beim Forum Altbach. Starke Regionen, nicht als Gegenpol zur EU, sondern als handlungsfähige Partner. Das, was vor Ort gelöst werden kann, soll auch dort gelöst werden, sagt Landeshauptmann Arno Kompatscher. Die Europaregion Tirol sei ein Beispiel dafür.
2: Grenzen, die wir überwinden, in einer Vielfalt, die wir als Mehrwert empfinden, vereint in der Vielfalt sein, das ist die europäische Idee und das ist unser Beitrag dazu und Europa soll das ermöglichen. Europa muss sich um die großen Fragen kümmern und hier müssen wir mit einer Stimme sprechen, mit einer europäischen und dann den Regionen Kraft geben, die kleinen Dinge zu erledigen.
1: Mit dem Europatag heute gehen die sogenannten Euregio Days zu Ende. 4 Tage lang stand die Euregio im Mittelpunkt. Lebensmittel in der EU sind immer wieder mit Pestiziden belastet, die eigentlich hier verboten sind. Das sagt die Verbraucherzentrale Südtirol. Sie hat mehrere Berichte von EU- und Verbraucherschutzorganisationen verglichen. Demnach seien vor allem Reis, Gewürze und Tee belastet, aber auch Erdbeeren. Die EU produziere nämlich Pestizide, die in andere Länder exportiert werden, wo die Regeln weniger streng sind. Über Umwegen würden die Pestizide doch wieder auf unserem Teller landen. Deshalb fordern Konsumentenschutzverbände in Europa ein Exportverbot von Pestiziden. Wir schauen nach Nepal. Im Katastrophengebiet an der Grenze zu Tibet steigt die Zahl der Toten immer weiter an. 750 sind inzwischen geborgen worden und immer noch gelten 3000 Menschen als vermisst. Rettungsteams kämpfen unterdessen gegen neue Gefahren und schwierige Bedingungen. Johannes Neudecker berichtet aus Peking.
3: Chinas Rettungskräfte beobachten einen See, der sich oberhalb eines schwer verwüsteten Grenzpostens in Tibet neu gebildet hat. Die Sorge ist, dass das Wasser eine neue Flut auslöst. In Nepal bleibt das Schicksal von Arbeitern an einem Wasserkraftwerk unklar. Sie sollen sich dort in einen Tunnel geflüchtet haben. Spezialretter konnten nun einen Zugang graben.
1: Zum Fußball, der FC Südtirol bestreitet heute Abend sein erstes Auswärtsspiel der neuen Saison in der Serie B. Der FCS tritt gegen Benevento an. Anpfiff ist um 21 Uhr. Es ist der zweite Spieltag der neuen Meisterschaft. Aufsteiger Benevento ist nach 3 Jahren in die zweithöchste Liga zurückgekehrt. Und der Sommer lässt nicht so schnell locker. Auch morgen scheint die Sonne und wärmt auf. Gleich hören Sie mehr dazu.
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1: Es bleibt sonnig und warm in Südtirol, auch in der neuen Woche. Morgen Montag und am Dienstag bilden sich am Nachmittag und gegen Abend ein paar dickere Wolken und einzelne Gewitter. Untertags wärmt die Sonne wieder kräftig auf, 30 Grad und mehr erwarten wir. Auch heute ist es herrlich sonnig, jetzt am Abend halten sich nur wenige Wolken am Himmel. Und es ist noch warm, 32 Grad messen wir in Tramin, 23 in Prax, 22 in Penz und 21 Grad in Flersch und am Reschen.
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